für die nächsten 2 Stunden mit mir, Rari. Diesmal wieder pre-recorded. Während die Show läuft, bin ich gerade in Frankreich, auf dem Campingplatz, höchstwahrscheinlich mit einem Glas Pastis in der Hand, hoffentlich. Und jetzt aber, etwa 2 Wochen vorher, befinden wir uns im Call-Shop-Studio hier im Kohlrabi-Zirkus. Ich bin wieder nicht allein im Studio und habe einen Gast heute auch wieder. Dazu gleich mehr.

Das hier ist NAP oder NAP, probier als soll. Irgendjemand hatte das in seiner Story gepostet und dann bin ich irgendwie da drauf gekommen. Ich kann nicht mehr genau sagen, wer. Deswegen kann ich auch nicht so viel zu dieser EP sagen, aber das hat mir sehr gut gefallen.

ja, wir starten erstmal mit diesem Ambient, Dubby, Rhythm Sounds rein, bevor es später ein bisschen mehr Richtung Bassmusik und Clubmusik geht. Ich versuche ja mal ein bisschen die verschiedenen Genres auch unterzubringen in der Show, aber mein heutiger Gast meinte auch, dass das Set, was sie vorbereitet hat, doch ein wenig clubby wird. Deswegen kann ich, glaube ich, mit gutem Gewissen auf jeden Fall später auch noch ein paar Sachen spielen, die ein bisschen mehr nach vorne gehen.

Ja, ich habe auch heute wieder einige unreleased Tracks dabei. Letztes Mal schon angekündigt vom kommenden Release von Tinker. Super spannendes Projekt, dazu dann auch nachher ein bisschen mehr. Dann auch wieder was von Defrostatica Records hier aus Leipzig. Super geile EP, die ich heute erst angehört habe. Was von Tico und Damagey. Nickname aus Melbourne. Ja, und in der zweiten Stunde habe ich dann Selin zu Gast. Darauf freue ich mich sehr.

Das ist Piso. Amabrella. Wenn man es, glaube ich, so ausspricht. Ich meine, er ist aus Italien. Gamabrella. Ich habe ja mal ein bisschen Italienisch gelernt, also.

Into this Shiva. Ich hoffe, man spricht so aus. Eine Künstlerin aus der Ukraine. Meine gute Freundin Urte hat das heute in ihrer Story gehabt und meinte Album des Jahres. Das musste ich mir natürlich anhören. Ich bin bis jetzt nur durchgeskippt. Das ist so Breaky, Trance, IDM, aber auch Dubby, Ambient und hat mir tatsächlich sehr gut gefallen. Das hier ist der Psy-Fi-Alien-Dub.

Ja, von Urte werde ich auf jeden Fall später auch noch was spielen. Sie hat ja gerade eine sehr produktive Phase, hat mir einige Sachen geschickt. Und davon später war es in der, ja, 160 BPM Aufwärtssektion, würde ich mal sagen, gegen Ende meines Slots der ersten Stunde. Ich habe relativ viel so Halftime-Bassmusik-Sachen gedickt in letzter Zeit, auf dem werde ich auf jeden Fall auch einiges spielen.

Das hier ist Unreleased. Healer von Tinker. Er war ja im November schon bei mir in der Show. Dem Leipziger Publikum muss man ihn auf jeden Fall nicht vorstellen. Das hier von seinem anstehenden Projekt. Ja, er hat mir das geschickt. Wahnsinnig tolle Tracks dabei. Tatsächlich kann ich noch gar nicht so viel dazu sagen. Das ist noch ein bisschen... nicht so wirklich spruchreif ist, aber da kommt einiges dieses Jahr und ich werde mindestens einen weiteren Track auch noch spielen.

So, gar nicht so einfach in diese unreleaseden Tracks mal reinzumischen, die noch nicht gemastert sind, unterschiedlich laut. Das hier auch unreleased von Tico und Alexi. Shoutout. Ultimate. Hat er mir heute erst geschickt, eine Ordner mit 6 Dubs und das ist davon.

viele von den Sachen, die er mir geschickt hat, waren so ziemlich UK-Techno-mäßig, was ich auch sehr feier zur Zeit. Hat jetzt aber nicht ganz so reingepasst. Das hier ziemlich funky. Und ja, Tico macht eine sehr gute Party dieses Wochenende in Leipzig. Wenn ihr das hört, ist das natürlich schon passiert. Das fällt mir jetzt gerade erst ein, wenn ich das sage. Freitag in der Kultur-Lounge.

Congratulations. Nice EP. Ihn kennt man auf jeden Fall von NTS. Hat eine tolle Show. War, glaube ich, auch A&R bei Boiler Room und so weiter. Und das jetzt die Debüt-EP. Der Song heißt Bullet Train.

Und auch hier gehen wir mal ein bisschen mit dem Tempo hoch. Ich habe ihn von Anfang an direkt viel zu langsam gespielt, damit ich reinmixen kann. 140 ist das eigentliche Tempo. Gehen wir auf 138.

Espresso, last mic check. Aus Nantes, Frankreich, kommt im Juni über das Label von Simo Chemet. Tolles Label.

Das hier ist Formella. Shoutout, liebe Grüße nach Berlin. Von der gerade erschienenen neuen EP von Bate, dem Label von BTXM. Einige werden sich vielleicht erinnern, wir hatten sie zu Gast bei einer Airwaves-Party vor 2 Jahren hier im neuen Schauspiel in Leipzig. Und ja, freut mich zu hören, dass sie jetzt auch Musik produziert, oder ich habe es natürlich mitbekommen, dass sie es schon ein wenig länger macht. Und ja, der Outcome ist sehr nice.

das auch nochmal Tinker. Let You. Wie gesagt, ich war richtig geflasht von diesem Release, was er mir geschickt hat. Haltet da auf jeden Fall die Augen und Ohren offen. Das wird eine richtig gute Nummer werden.

was ihr nicht mitbekommen habt, weil es natürlich pre-recorded ist. Ich konnte die Sendung gerade kurz stoppen, um nochmal schnell einen Track auf meinen USB-Stick zu ziehen. Und zwar der nächste. Das hier ist Homelander. Solaristics. Homelander aus Melbourne, Australien.

Ja, und ich spiele, glaube ich, noch so 2-3 Tracks und dann machen wir gleich mal einen kleinen Talk. Ich stelle meinen Gast vor. Und dann bin ich auch super gespannt auf den Mix.

Defrostatica unreleased, La Dame. Wenn eine Mail von Defrostatica kommt, wo super early steht, dann auf jeden Fall sofort öffnen und runterladen. Super geiles Release. Ich weiß noch gar nicht genau, wann es kommt. Ich befürchte, es wurde auch noch nirgendwo gespielt vorher. Deswegen Shoutout Robert, liebe Grüße.

Ja, La Dame aus Brüssel. Man kennt sie von Kiosk Radio vielleicht. Hat auch Releases auf Yuku und Band of Epies gehabt. Bis dato hatte ich sie eher so als Dubstep, UK Funky Producerin auf dem Schirm. Und die EP jetzt auf jeden Fall aber viel Halftime-Bassmusik. Wie man hier hört, auch perkussive Sachen. Drum Bass, Footwork-Elemente, mega, mega geil.

Ja, das hier auch unreleased. Nickname Pull Up to the Whip. Wenn ich es richtig auf dem Schirm habe, auf jeden Fall auch aus Australien. Er hat mir schon ein paar Mal Sachen geschickt. Ich habe gar keine Ahnung mehr, wie die Connection zustande kam, aber yo, Shoutout.

This one goes out to all my crushes. Stand by SoundCloud. Ja, an der Stelle. Ne? Und ja, liebe Grüße nach Freiburg. Folgt auf jeden Fall auch QT Vanilla Girl, ihrem neuen Projekt.

So, und während wir uns hier gerade mal noch ein wenig einrichten für den kurzen Talk, hört ihr im Hintergrund Castor und Pollux von Sun Electric. Habe ich kürzlich erst entdeckt, so ambient, würde ich mal sagen. Ein deutsches Musikprojekt von Max Loderbauer und Tom Thiel. Hatten irgendwie auch Releases auf ANS. Ja, schöne Nummer.

0: Ja, dann begrüße ich jetzt Selin in der Booth.
1: Hallo, hallo.
0: Schön, dass du hier bist. Schön, dass es geklappt hat.
1: Ich habe mich sehr über die Einladung gefreut.
0: Du musst ein bisschen mehr gerade ins Mikro sprechen.
1: Okay, so?
0: So ist perfekt.
1: Ja? Nee, ich habe mich auch sehr über die Einladung gefreut. Danke für die Einladung.
0: Ja, ich habe auch gerade nochmal versucht zu rekonstruieren, wie das zustande kam, wie ich auf dich aufmerksam geworden bin. Ich glaube, es war eine Story von irgendwie den Ghost Town Leuten oder irgendjemand hat auf jeden Fall eine Story von dir repostet, dass du eine Wohnung in Leipzig suchst.
1: Ah, nice.
0: Glaube ich, oder?
1: Ja. Genau,
0: ich hatte dir dann auch irgendwelche Sachen geschickt. Scheinbar bist du fündig geworden, du bist hier.
1: Mhm, ich hab's geschafft.
0: Ja, liebe Grüße auf jeden Fall auch an die Ghost Town Jungs an der Stelle.
1: Ganz liebe Grüße.
0: Du hattest dort irgendwie, glaube ich, ein Set gespielt mit Lilia, also Danger Mami und Luzi.
1: Genau, ja.
0: Ja. Ja, darauf bin ich irgendwie auf mich aufmerksam geworden. Tatsächlich hatte ich dich gar nicht vom Schirm und da dachte ich aber, alles klar, wenn die mit den Jungs connected ist, dann muss ich mir die doch mal schnappen, wenn die hier schon in Leipzig ist.
1: Mhm.
0: Das wird, wird noch ein paar Monate sein, oder?
1: Genau, bis Ende Juni.
0: Alright.
1: Mhm.
0: Ich habe dann auch so ein bisschen natürlich zu dir recherchiert, auch jetzt in meinem Vorfeld von der Sendung und konnte es nicht mehr so ganz rekonstruieren, das mir letztes Mal kürzlich schon erzählt. Du warst irgendwie länger in München, Berlin steht aber irgendwie auch öfter mal bei dir, bei Soundcloud oder so.
1: Mhm.
0: Eine lange Zeit warst du auf jeden Fall, oder einige Zeit warst du auf jeden Fall auch in den Niederlanden.
1: Mhm.
0: Wo warst du jetzt zuletzt?
1: Also bevor ich nach Leipzig gekommen bin, war ich tatsächlich in Berlin. Aber das war auch die kürzeste Zeitspanne jetzt im Vergleich zu München und Groningen, also in den Niederlanden. Habe auf jeden Fall ein paar Umzüge hinter mir in letzter Zeit, aber ich glaube, in Berlin bin ich jetzt erstmal ein bisschen angekommen.
0: Alright, muss man irgendwie auch in der Bio haben, Berlin, oder? Als DJ aus Deutschland, vermeintlich.
1: Ja, ja, ja.
0: Ja, ich habe auch ein bisschen nochmal in deine Profile reingeschaut. Man hat auch ein altes Facebook-Profil von dir gefunden.
1: Oh nein.
0: Überhaupt nicht schlimm, ich habe gar nicht viel reingeschaut, das schien mir alles sehr alt, aber es war irgendwie ganz lustig, weil es, glaube ich, 2022 der letzte Post war, es wahrscheinlich bei meinem Profil dasselbe. Jedenfalls stand aber als Beschreibung irgendwie drin, DJ from time to time.
1: Oh Gott.
0: Und das fand ich irgendwie süß und dachte ich mir, huch, da ist aber dann doch irgendwie einiges passiert in den letzten 2 Jahren. Mm. Du warst irgendwie Resident oder bist Resident im, heißt es Ost?
1: Ost. Genau.
0: Ja. In einem Club in
1: Gröningen,
0: genau. Ja. Und hast irgendwie beim Deckmantel gespielt.
1: Genau.
0: Da gibt es auf jeden Fall diverse Namen, die man nennen könnte.
1: Mhm.
0: Was ist passiert in den 2 Jahren? Wie kam es vom DJ from time to time zu Deckmantel?
1: Ich glaube, um ehrlich zu sein, wurde die Bio nicht in 2022 da reingeschrieben. Ich habe einfach länger nicht mehr reingeguckt. Aber es hat sich echt viel getan. 2022 war ja so kurz nach Corona, so ziemlich. Da haben so Clubs wieder angefangen aufzumachen.
0: Ja, so in etwa.
1: Genau, so langsam haben Partys wieder angefangen. Ich glaube, der erste große, nice Gig war dann echt für mich Deckmantel Selectors in Kroatien. Da war ich auch echt gut aufgeregt.
0: Das ist schon ganz schön huge auf jeden Fall.
1: Ja, voll. Aber ich habe davor tatsächlich während Corona auch bei Deckmantel Connects aufgelegt. Das war eine Radio eine Radiosendung von Deckmantel während Corona und da war ich auch mit der Ostfamilie, also mit dem Club, wo ich die Residency habe und genau, die haben mich da so ein bisschen ins Boot geholt, literally.
0: Also war wahrscheinlich schon dieser Club irgendwie so ein bisschen das Tor zu allem,
1: genau,
0: oder zu vielem.
1: Genau, die hatten da eine Bootparty auf dem Deckmantel Selectors und generell auch immer gute Verbindungen zu Deckmantel und als Resident war ich dann da netterweise auch einmal mit dabei.
0: Right. Ich habe mir natürlich einige Sets von dir angehört und so und kann, glaube ich, den Sound so ein bisschen für mich verorten. Ich habe mich dann aber gefragt, das ist jetzt vielleicht ein bisschen eine umfangreichere Frage, aber hast du oder was für einen Zugang hattest du zu elektronischer Musik? Also was für Musik hast du vielleicht gedickt, bevor du angefangen hast aufzulegen und wie hat sich das verändert, vor allem im Hinblick auf die Niederlande, wo du ja irgendwie viel warst. Ich habe das Gefühl, dass dort irgendwie die Szene so sehr komprimiert ist. Vielleicht kommt es mir nur so vor, weil das Land in meinem Kopf viel kleiner ist wie Deutschland.
1: Ja.
0: Ja, genau, ist nicht. Wie würdest du deinen Sound beschreiben und wie hat sich das vielleicht ein bisschen entwickelt?
1: Das ist tatsächlich echt eine sehr umfangreiche Frage.
0: Sorry.
1: Ich versuche es kurz zu fassen. Also ich habe tatsächlich angefangen, viel mit Freunden aufzulegen und die haben auch sehr viel so Minimal und sehr viel House und Breakbeat gezockt. Das war vor Corona. Auch viel mit meinen Mitbewohnern. Shoutout an Lou und The Cave. Das waren sehr große Influences da. Genau. Und dann habe ich zeitgleich im OOS gearbeitet, also dem Club in Groningen. Und habe tatsächlich auch gerudert in der Vereinigung zu der Zeit. Genau, so hat es so ein bisschen angefangen. Also ich habe dann da auch einmal einen Gig gespielt und auch wurde ich auch so ein bisschen ins Auflegen rangeführt.
0: Könnte man ja fast auch so einen Brücke schlagen zum Rudern, ist ja auch sehr rhythmisch auf eine Art.
1: Ja, ich glaube, ich war einfach ein bisschen zu klein, um wirklich gut zu sein im Rudern. Deswegen habe ich dann dem Musikkomitee beigetragen und da war ich auf jeden Fall besser drin. Und das hat dann mein Chef Bram dann auch mitbekommen im OOS und er meinte, ich soll doch mal ein paar beim OOS üben. Und er hat sich das dann angehört und dann auch mir meinen ersten Gig im OOS gegeben und hat das dann die Anfänge genommen.
0: Nice, klingt voll schön, voll supportive, das Netzwerk irgendwie.
1: Voll, also ich hatte da echt einen super Einstieg in die Szene. Also es war echt das Beste, was ich mir hätte wünschen können.
0: Und jetzt, was spielst du gerade am liebsten? Was hast du vielleicht heute auch vor? Also ich habe irgendwie Sets von dir gehört, die waren ziemlich vorlastig und gingen mega nach vorne. Andere Sets waren aber so sehr viel so, ja, Bass-Music, aber auch so viel

0: ja, einfach mehr so IDM zu spielen, ein bisschen mehr Breaks, einfach mehr so Listening Music und jetzt vielleicht nicht unbedingt etwas, was viel Bass hat und in den Club gehört.
1: Wobei, genau, um da auf deine Radiosendung zu kommen, die du machst ja bei Radio 80.000 in München. Mhm. In der Beschreibung, glaube ich, von Radio 80.000 steht irgendwie, dass dieser Begriff, wenn ich es richtig recherchiert habe, ist das Türkisch.
0: Ja.
1: Und bedeutet irgendwie los, los, auf, spielen, spielen, also sowas wie, also genau. Es geht, soll irgendwie schon um Musik gehen, die animiert zum Tanzen.
0: Ja.
1: Aber trotzdem irgendwie nicht nur Club-Music.
0: Genau, also ist ja alles ein Spektrum und es soll auch so ein bisschen animieren, neue Musik zu entdecken. Primär war natürlich die Idee, also mein Papa hat das früher mal gesagt, der ist nämlich sehr großer Musikfan. Ich kann mich erinnern, dass wir in Urlauben in der Türkei immer so diese Bücher mit CDs hatten, mehrere, und ich den immer vorreichen musste.
1: Wie die Oldschool-DJs, die mit CD aufgelegt haben.
0: Ganz genau, vielleicht schafft mein Papa es auch nochmal in eine Show, das ist schon länger eine Überlegung, aber die CDs sind alle sehr alt und zerkratzt.
1: Das
0: schon.
1: Klingt mega gut. ja, Eltern, genau. Mein großer Einfluss. Meine Mutter hört auch mal die Radioshow, falls sie das hört. Liebe Grüße.
0: Liebe Grüße.
1: Vielleicht noch eine abschließende Frage, weil du es auch gerade erwähnt hast, dass du diese und jene Musik entdeckt hast. Wie, also ich habe es heute wieder gemerkt, ich hatte irgendwie doch gar nicht so viel Zeit im Vorfeld zu der Show, alle meine Bandcamp-Mails durchzugehen und so weiter und so fort. Irgendwie wurde mir doch in den letzten Wochen anders Musik auch reingespielt, aber wie ist dein Modus, wenn du Musik deckst? Was nutzt du viel? Was machst du gerne? Gehst du in Plattenläden? Hast du Blogs, denen du folgst? Bandcamps? Soundcloud? Oder was ist dein Digging-Modus?
0: Tatsächlich viel Soundcloud. Ich lasse mich sehr gerne inspirieren von anderen DJs, die ich gut finde. Ich finde es immer schön, wenn Leute auch ihre Tracklist posten.
1: Safe. Machen wir auf jeden Fall auch. Wenn ihr das hört, guckt in die Beschreibung. Tracklist ist da.
0: Genau. Also wenn Leute ihre Tracklist posten, ist das immer sehr toll. Ich höre gerne andere Radioshows. Hol mir da so ein bisschen Inspiration. Und dann schaue ich auf Bandcamp weiter, gehe durch verschiedene Alben, durch verschiedene EPs und
1: ja? Compilations?
0: Nein, Labels.
1: Labels.
0: Ich entdecke ja neue Labels auf Bandcamp. Genau, und dann, das ist eigentlich primär, wie ich digge. Genau.
1: Ja, wunderbar.
0: Ja.
1: Gut, ich glaube, wir haben 10 Minuten geredet, etwa. Der Track läuft hier noch ein bisschen, aber ich würde sagen, richte ich mal ein und dann hören wir gleich mal deinen Mix.
0: Nice, ich freue mich.
1: Wunderbar, viel Spaß.

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Und das sind Anleitungen zum Einschlafen. Bedienungsanleitung: Schnellkochtopf. Sicherheitshinweise. Lesen Sie bitte die Bedienungsanleitung und alle Anweisungen vollständig durch, bevor Sie mit dem Schnellkochtopf arbeiten. Überlassen Sie den Schnellkochtopf niemandem, der oder die sich nicht zuvor mit der Bedienungsanleitung vertraut gemacht hat. Halten Sie Kinder vom Schnellkochtopf fern, wenn er benutzt wird. Benutzen Sie den Schnellkochtopf niemals im Backofen, Griffe, Ventile und Sicherheitseinrichtungen werden durch die hohen Temperaturen beschädigt. Bewegen Sie den Schnellkochtopf sehr vorsichtig, wenn dieser unter Druck steht. Berühren Sie keine heißen Oberflächen. Verwenden Sie die Griffe und Knöpfe. Wenn notwendig, benutzen Sie Handschuhe. Setzen Sie den Schnellkochtopf nur für Zwecke ein, für die er vorgesehen ist. Dieses Gerät kocht mit Hilfe von Druck. Achten Sie darauf, dass das Gerät vor dem Erhitzen richtig verschlossen wurde. Informationen hierzu finden Sie in der Bedienungsanleitung. Öffnen Sie den Schnellkochtopf niemals gewaltsam. Öffnen Sie ihn nicht, bevor Sie sich nicht vergewissert haben, dass sich der Innendruck vollständig abgebaut hat. Informationen hierzu finden Sie in der Bedienungsanleitung. Erhitzen Sie den Schnellkochtopf niemals, ohne vorher Wasser eingefüllt zu haben. Dies würde ihn beschädigen. Minimum 1/4 Liter Wasser. Wichtiger Hinweis: Achten Sie darauf, dass die Flüssigkeit nie ganz verdampft. Es kann zum Anbrennen des Kochguts und zum Schaden des Topfes durch schmelzende Kunststoffteile oder zur Beschädigung der Kochstelle durch Schmelzen des Aluminiums im Boden kommen. Sollte

dieser Fall eintreten, die Wärmequelle ausschalten und den Topf nicht bewegen, bis er vollständig abgekühlt ist. Befüllen Sie den Schnellkochtopf niemals mit mehr als 2/3 seines Fassungsvermögens. Wenn Sie Nahrungsmittel kochen, die sich während des Garens ausdehnen, wie zum Beispiel Reis oder getrocknetes Gemüse, dann füllen Sie den Schnellkochtopf höchstens bis zur Hälfte seines Fassungsvermögens und halten Sie sich dabei an die ergänzenden Anweisungen, die eventuell hierzu vom Hersteller Ihres Schnellkochtopfs stammen. Sie sollten den Schnellkochtopf niemals ohne Aufsicht lassen. Regulieren Sie die Energiezufuhr so, dass das Kochsignal nicht über den entsprechenden orangefarbenen Kochring steigt. Wird die Energiezufuhr nicht verringert, entweicht durch das Ventil Dampf. Die Garzeiten verändern sich und der Flüssigkeitsverlust kann zu Funktionsstörungen führen. Verwenden Sie nur solche Wärmequellen, die in der Bedienungsanleitung aufgeführt sind. Wenn Sie Fleisch mit Haut gekocht haben, zum Beispiel Ochsenzunge, die unter Druckeinfluss anschwellen kann, dann stechen Sie nicht in das Fleisch, solange die Haut geschwollen ist. Rütteln Sie den Schnellkochtopf grundsätzlich vor jedem Öffnen, damit keine Dampfblasen aufspritzen. Besonders wichtig ist dies beim Schnellabdampfen oder unter fließendem Wasser. Halten Sie beim Schnellabdampfen oder unter fließendem Wasser immer die Hände, Kopf und Körper aus dem Arbeitsbereich. Sie könnten sich am austretenden Dampf verletzen. Überprüfen Sie vor jeder Benutzung die Funktionsfähigkeit der Sicherheitseinrichtungen, Ventile und Dichtungen. Nur so kann eine sichere Funktionsweise gewährleistet werden. Informationen hierzu finden Sie in der Bedienungsanleitung. Verwenden Sie den Schnellkochtopf nicht, um Nahrungsmittel unter Druck mit Öl zu frittieren. Nehmen Sie an den Sicherheitssystemen keinerlei Eingriffe, mit Ausnahme der Wartungsmaßnahmen vor, die in der Bedienungsanleitung aufgeführt werden. Tauschen Sie Verschleißteile, siehe Garantieerklärung, regelmäßig aus. Teile, die erkennbare Verfärbungen, Risse oder sonstige Beschädigungen aufweisen oder nicht korrekt sitzen, müssen gegen Originalersatzteile ausgetauscht werden. Verwenden Sie nur Originalersatzteile. Benutzen Sie insbesondere nur Töpfe und Deckel des gleichen Modells. Benutzen Sie den Schnellkochtopf nicht, wenn dieser oder Teile davon beschädigt oder deformiert sind, beziehungsweise wenn deren Funktion nicht der Beschreibung der Bedienungsanleitung entspricht. Wenden Sie sich in diesem Fall an das nächste Fachgeschäft oder die Kundinnendienstabteilung. Bedienung des Timers. Sie können in Ihrem Schnellkochtopf mit und ohne Timer garen. Wichtiger Hinweis: Bringen Sie den Timer nicht in die Nähe von Magneten. Der Timer ist genau auf Ihren Deckelgriff abgestimmt und nicht austauschbar. Besitzen Sie mehrere Schnellkochtöpfe mit Timer, kann das Vertauschen der Timer zu einer fehlerhaften Anzeige führen. Einschalten und programmieren. Grundsätzlich kann der Timer nur eingeschaltet und bedient werden, wenn er im Deckelgriff sitzt. Der Timer ist eingeschaltet, wenn Sie die Plus-Taste drücken. Im Display erscheint nach ca. 2 Sekunden die Anzeige 0,0. Jetzt können Sie mit Plus- und Minus-Taste die gewünschte Garzeit einstellen. Maximal 99 Minuten. Bei gedrückt gehaltener Taste wird der Schnelllauf aktiviert.
Wenn Sie Ihren Schnellkochtopf erhitzen, baut sich Druck auf. Die Anzeige am Timer leuchtet rot. Sie können den Topf jetzt nicht mehr öffnen. Ist die eingestellte Garstufe erreicht, beginnt die Garzeit. Der Timer reagiert durch ein akustisches Signal, dreimal kurz, und die Anzeige zählt minutenweise rückwärts. Die umlaufende Sekundenanzeige im Display zeigt, dass die Garzeit abläuft. Während der Garzeit können Sie die programmierte Zeit mit Plus- oder Minustaste korrigieren. Dies ist nur möglich, wenn der Timer im Griff sitzt. Ausschalten können Sie den Timer jederzeit, indem Sie gleichzeitig Plus- und Minustaste gedrückt halten, bis die Anzeige erlischt. Nach Ablauf der Garzeit. Ist die eingestellte Zeit abgelaufen, ertönt ein akustisches Signal. Fünfmal kurz. Sie können den Ton abschalten, indem Sie kurz die Plus- oder Minustaste drücken. Ansonsten wiederholt sich der Signalton weitere viermal. Der Schnellkochtopf kann nur geöffnet werden, wenn der Druck vollkommen abgebaut ist. Erst dann wechselt die Anzeige am Timer von Rot nach Grün. Die grün blinkende Anzeige erlischt nach einer Minute automatisch. Abnehmen des Timers. Zum Abnehmen Timer einfach nach oben aus dem Griff herausziehen. Sie können den Timer frühestens bei Beginn der Garzeit abnehmen. Also dann, wenn die eingestellte Garstufe erreicht ist und die Minutenanzeige läuft. Wenn Sie den Timer abnehmen, erlischt die rote Anzeige. Die Minutenanzeige läuft jedoch weiter. Nach Ablauf der eingestellten Zeit ertönt auch bei abgenommenem Timer bis zu fünfmal der Signalton. Danach erlischt die Anzeige. Während der Garzeit können Sie den Timer jederzeit abnehmen und wieder aufsetzen. Eine Korrektur der eingestellten Garzeit ist nur möglich, wenn der Timer im Deckelgriff sitzt. Hinweise zur Pflege: Den Timer zur Reinigung nur mit einem feuchten Tuch abwischen. Bitte nicht in Wasser tauchen und nicht in der Spülmaschine reinigen. Batteriewechsel. Das Batteriefach befindet sich auf der Rückseite des Timers. Öffnen Sie das Fach mit einer Münze. Legen Sie die Batterie entsprechend den Polaritätsangaben in das Batteriefach ein. Erforderlich sind Lithiumbatterien Typ CR2450 3 Volt. Verschließen Sie das Batteriefach wieder mit einer Münze. Bedienung des Schnellkochtopfs. Vor dem ersten Gebrauch. Topf öffnen. Drehknopf auf Position öffnen, schließen, drehen und nach hinten ziehen. Deckelgriff nach rechts schwenken, bis sich die Markierungen auf dem Deckel und am Topfstehlgriff gegenüberstehen. Deckel abheben. Topf reinigen. Vor dem ersten Gebrauch sollten Sie Aufkleber entfernen und alle Teile Ihres Schnellkochtopfs abwaschen. Deckel umdrehen und Deckelgriff vom Deckel abnehmen. Dazu orangefarbenen Schieber auf der Unterseite des Deckelgriffes in Pfeilrichtung zum Griffende ziehen, Deckel anheben und aushängen. Dichtungsring aus dem Deckel entfernen. Topf schließen. Griff in den Deckel einhängen und den orangefarbenen Schieber
über den Deckelrand hörbar einrasten lassen. Dichtungsring so in den Deckelrand einlegen, dass er unter dem nach innen gebogenen Rand des Deckels liegt. Deckel aufsetzen, siehe Markierungen auf Deckel und Topfgriff, und Deckelgriff nach links bis zum Anschlag drehen. Drehknopf nach vorne drücken und gewünschte Kochstufe 1 oder 2 einstellen. Hinweise zur Bedienung. Prüfung der Sicherheitseinrichtungen vor jedem Gebrauch. Vergewissern Sie sich, dass Dichtungsring und Deckelrand sauber sind. Kontrollieren Sie, ob die Kugel sichtbar auf der Deckelunterseite im Sicherheitsventil sitzt. Sollte sich die Kugel in der oberen Kammer des Sicherheitsventils, der Ankochautomatik, befinden, nehmen Sie den Griff ab und drücken Sie die Kugel mit dem Finger in die untere Kammer. Testen Sie das Hauptventil mit Fingerdruck auf Beweglichkeit. Prüfen Sie die Kochsignaldichtung, die Dichtung der Restdrucksicherung und die Dichtung der Abdampföffnung auf Sitz und Beschädigungen. Griff in den Deckel einhängen. Deckel aufsetzen und verschließen. Flüssigkeitsmengen. Um Ihnen die Dosierung zu erleichtern, ist im Topf eine Innenskalierung angebracht. Zur Dampferzeugung ist mindestens ein Viertel Liter Flüssigkeit erforderlich, unabhängig davon, ob Sie mit oder ohne Einsätze garen. Der Schnellkochtopf darf maximal zu 2/3 gefüllt werden, um die Funktion nicht zu beeinträchtigen. Bei schäumenden und stark quellenden Speisen, zum Beispiel Fleischbrühe, Hülsenfrüchte, Innereien, Kompott, darf der Topf nur zur Hälfte gefüllt werden. Wollen Sie vor dem Garen Ihre Lebensmittel anbraten, zum Beispiel Zwiebeln, Fleischstücke oder ähnliches, können Sie den Schnellkochtopf wie einen herkömmlichen Topf benutzen. Zum Fertiggaren sollten Sie, bevor Sie den Schnellkochtopf verschließen, den Bratensatz lösen und die erforderliche Flüssigkeitsmenge, mindestens 1/4 Liter, zufügen. Garen mit dem Schnellkochtopf. Allgemeines. Im Schnellkochtopf garen die Speisen unter Druck, das heißt mit Temperaturen über 100 Grad Celsius. Dadurch verkürzen sich die Garzeiten bis zu 70%. Eine deutliche Energieeinsparung. Durch das kurze Garen im Dampf bleiben Aroma, Geschmack und Vitamine weitgehend erhalten. Garen mit Einsätzen. Je nach Größe des Schnellkochtopfs können Sie mit Einsätzen und Steg garen. Einsatz und Steg erhalten Sie als Zubehör im Fachhandel. Aufheizen. Topf verschließen und am Drehknopf die in der Garzeitentabelle empfohlene Kochstufe einstellen. Kochstufe 1, Schongarstufe. Erster orangefarbener Kochring. Zur Zubereitung empfindlicher Speisen wie Gemüse, Fisch oder Obst verwenden Sie die Kochstufe 1. Bei dieser Kochstufe wird besonders schonend gegart. Aroma und Nährstoffe bleiben so besser erhalten. Bei Kochstufe 1 steigt das Kochsignal nur bis zum ersten Kochring. Zu hoher Druck wird automatisch über das Hauptventil reguliert. Kochstufe 2, Schnellgarstufe, zweiter orangefarbener Kochring. Zur Zubereitung aller übrigen Speisen verwenden Sie die Kochstufe 2.
Bei dieser Kochstufe sparen Sie besonders viel Zeit und damit Energie. Bei Kochstufe 2 steigt das Kochsignal bis zum zweiten Kochring. Zu hoher Druck wird automatisch über das Hauptventil reguliert. Timer im Deckelgriff einschalten und gewünschte Garzeit eingeben. Schnellkochtopf mit höchster Energiestufe erhitzen. Über die Ankochautomatik, die zugleich Sicherheitsventil ist, entweicht in der Ankochphase so lange Luft, bis das Ventil hörbar schließt und sich Druck aufbauen kann. Die rote Anzeige im Timer signalisiert, dass Sie den Topf jetzt nicht mehr öffnen können. Das Kochsignal beginnt zu steigen. Den Anstieg können Sie durch die Aussparung neben dem Kochsignal beobachten und rechtzeitig die Energiezufuhr regulieren. Der Timer signalisiert akustisch, dreimal kurz, dass die eingestellte Kochstufe erreicht ist. Ab jetzt zählt die eingestellte Garzeit rückwärts. Garzeiten. Der Timer signalisiert den Beginn der Garzeit. Achten Sie darauf, dass die Ringposition am Kochsignal stabil bleibt. Regulieren Sie die Energiezufuhr entsprechend. Sinkt das Kochsignal unter den erforderlichen orangefarbenen Kochring, müssen Sie die Heizquelle wieder höher stellen. Die Garzeit verlängert sich dadurch etwas. Steigt das Kochsignal über die eingestellte Kochstufe, entsteht zu hoher Dampfdruck, der über das Hauptventil vorne am Deckelgriff hörbar entweicht. Topf sofort von der Kochstelle nehmen. Warten, bis sich das Kochsignal auf den entsprechenden Kochring gesenkt hat. Dann bei zurückgestellter Energiezufuhr wieder auf den Herd stellen. Die kurzen Garzeiten sind beim Schnellkochen deshalb möglich, weil durch den Dampfdruck im Topf höhere Temperaturen herrschen. Erster Ring, ca. 110 Grad Celsius. Für empfindliche Speisen wie Fisch oder Kompott. 45 Kilopascal Betriebsdruck. 90 Kilopascal Regeldruck. Zweiter Ring, ca. 119 Grad Celsius. Für alle übrigen Speisen. 95 Kilopascal Betriebsdruck. 130 Kilopascal Regeldruck. Maximal 150 Kilopascal. Energiebewusste schalten die Heizquelle bereits vor Beendigung der Garzeit aus, da die im Topf gespeicherte Wärme ausreicht, den Garprozess zu beenden. Garzeiten können bei demselben Gargut unterschiedlich sein, da Menge, Form und Beschaffenheit des Lebensmittels variieren. Hinweis für Induktionsherde. Der Boden des Schnellkochtopfs ist für alle Herdarten geeignet, auch für Induktion. Bei Induktionsherden kann bei hohen Kochstufen ein Summgeräusch entstehen. Dieses Geräusch ist technisch bedingt und kein Anzeichen für einen Defekt an Ihrem Herd- oder Schnellkochtopf. Topfgröße und Kochfeldgröße müssen übereinstimmen, da sonst besonders bei kleinen Durchmessern die Möglichkeit besteht, dass das Kochfeld, Magnetfeld, auf den Topfboden nicht anspricht. Öffnen des Topfes. Der Timer signalisiert das Ende der Garzeit durch ein akustisches Signal, fünfmal kurz, das, falls Sie es nicht ausschalten, bis zu viermal wiederholt wird. Abschalten können Sie den Signalton, indem Sie kurz die Plus- oder Minustaste drücken. Sie haben vier Möglichkeiten, den Druck im Topf abzubauen. Siehe nächste Seite. Grundsätzlich darf der Deckel nur geöffnet und vom Topf genommen werden, wenn der Topf drucklos ist.
Sie erkennen es daran, dass die Anzeige im Timer von Rot auf Grün, blinkend, wechselt. Außerdem muss das Kochsignal vollkommen im Griff verschwunden sein. Leuchtet die rote Anzeige im Timer, obwohl das Kochsignal ganz im Topf verschwunden ist, ist die sogenannte Restdrucksicherung wirksam. Lösen Sie diese, indem Sie den Drehknopf noch einmal vorschieben und wieder zurückziehen. Bevor Sie den Topf öffnen, immer kurz rütteln. Dadurch lösen sich eventuell vorhandene Dampfblasen aus dem Kochgut, die sich besonders bei flüssigen und breiigen Speisen bilden und bei abgenommenem Deckel herausspritzen können. Jetzt Deckelgriff wie beschrieben nach rechts drehen und Deckel nach oben abheben. Vier Methoden zum Druckabbau. Wichtige Hinweise: Haben Sie schäumende oder quellende Speisen, zum Beispiel Hülsenfrüchte, Fleischbrühe, Getreide, gegart, sollten Sie den Topf nicht nach Methode 2, 3 oder 4 drucklos machen. Pellkartoffeln platzen, wenn sie nach Methode 2, 3 oder 4 abgedampft werden. Halten Sie beim Schnellabdampfen mit dem Drehknopf oder unter fließendem Wasser immer die Hände, Kopf und Körper aus dem Arbeitsbereich. Methode 1: Topf von der Heizquelle nehmen. Nach kurzer Zeit senkt sich das Kochsignal. Wenn es ganz im Griff verschwunden ist und die Anzeige im Timer von Rot auf Grün gewechselt hat, drehen Sie den Drehknopf auf Position, öffnen, schließen und ziehen ihn nach hinten. Dabei entweicht unter dem Deckelgriff der noch vorhandene restliche Dampf. Tritt kein Dampf mehr aus, Topf kurz rütteln und öffnen. Diese Methode empfehlen wir besonders bei langen Garzeiten, da Sie die vorhandene Restwärme nutzen können. Methode 2: Wenn Sie langsam und sanft abdampfen wollen, wählen Sie die Abdampfautomatik. Drehen Sie dazu den Drehknopf auf die Position Öffnen, Schließen. Der Dampf entweicht langsam unter dem Deckelgriff. Wenn die Anzeige im Timer von Rot auf Grün gewechselt hat und das Kochsignal ganz im Griff verschwunden ist, Topf kurz rütteln und öffnen. Methode 3: Wenn Sie möglichst schnell abdampfen wollen, drehen Sie den Drehknopf auf die Position Öffnen, Schließen und ziehen ihn zum Schnellabdampfen nach hinten. Wenn die Anzeige im Timer von Rot auf Grün gewechselt hat und das Kochsignal ganz im Griff verschwunden ist, Topf kurz rütteln und öffnen. Methode 4: Wenn Sie der austretende Dampf stört, stellen Sie den Topf einfach in die Spüle und lassen kaltes Wasser über den Deckel laufen. Achten Sie darauf, dass der Timer nicht nass wird. Er könnte sonst beschädigt werden. Wenn die Anzeige im Timer von Rot auf Grün gewechselt hat und das Kochsignal ganz im Griff verschwunden ist, Topf kurz rütteln und öffnen. Pflege des Schnellkochtopfs. Reinigung: Timer aus dem Deckelgriff nehmen und mit einem feuchten Tuch abwischen. Deckelgriff abnehmen und unter fließendem Wasser abwaschen. Dichtungsring aus dem Deckel lösen und von Hand spülen. Topf, Deckel und Einsätze können in der Spülmaschine gereinigt werden. Rückstände nicht abkratzen, sondern einweichen. Bei Kalkansatz mit Essigwasser auskochen.
Topfboden ebenfalls regelmäßig reinigen. Aufbewahrung: Dichtungsring nach der Reinigung separat aufbewahren, um ihn zu schonen. Wartung: Der Schnellkochtopf ist ein technischer Gebrauchsgegenstand, dessen Einzelteile einem Verschleiß unterliegen können. Sie sollten deshalb nach längerem Gebrauch alle Einzelteile entsprechend der Ersatzteilliste überprüfen. Bei offensichtlichen Veränderungen müssen die betreffenden Teile ersetzt werden. Verwenden Sie nur Originalersatzteile des Herstellers. Schlaf gut, du süße Maus.

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0: Willkommen bei Joyboys. Hallo Internet. Wir sind Butter. Ich bin Hendrik.
1: Und ich bin Jim.
0: Wir erzählen uns jede Folge ein ganz bestimmtes Thema. Immer abwechselnd und immer so, dass der eine nie weiß, was der andere ihm erzählen wird.
1: Der schwierigste Satz auf der Welt.
0: Ja, richtig.
1: Okay, heute geht es um ein Thema, lieber Hendrik, wo ich gerade schon, bevor wir aufgenommen haben, erzählt habe, dass du dich wahrscheinlich sogar noch besser auskennst als ich. Mhm. Aber ich habe dieses Thema gewählt, weil in einem kleinen Filmkunstkino in Düsseldorf gerade eine Filmreihe von der Person ist, die Filme gemacht hat. Und Lilly und ich, also meine Freundin und ich, wir uns alle Filme gerade angucken wollen.
0: Wong Kar-wai.
1: Und deswegen, Wong Kar-wai, genau. Es geht um Soundtracks, die Wong Kar-wai für seine Filme ausgewählt. Und wir starten mal mit dem ersten Song von The Mamas and the Papas mit California Dreaming.

0: Wow.
1: Ja, aus dem Film Chungking Express aus dem Jahre. Jetzt muss ich mal kurz gucken. Aus welchem Jahr war der Film?
0: 95 oder so? Keine Ahnung.
1: Ja, der Film war aus 94.
0: 94,
1: Ja,
0: ja.
1: genau. Ich fand die Szene in dem Film mega geil, als die Frau in dem Imbiss den Track so laut gespielt hat, dass sie noch nicht mal mit dem Kunden eine Konversation halten konnte, geschweige denn die Bestellung aufnehmen konnte.
0: Ja, ich erinnere mich. Ist schon was länger her bei mir, aber das ist eine tolle Szene, ja.
1: Also kannst du dich noch daran erinnern, an den Film ein bisschen?
0: Ja, doch, doch, doch, klar.
1: Ja. Als ich so die erste, also ich habe den letzten hier im Kino gesehen.
0: Ja.
1: Also der Film teilt sich ja quasi in zwei Stories auf. Aber wo die erste Story quasi war mit dem Typen, der gerade verlassen wurde von seiner Freundin und dann diese Ananasdosen gekauft hat, die 31 Ananasdosen bis zu seinem Geburtstag. Die Story fand ich extrem spannend. Nur irgendwann hörte ja damit dann auf, dass er quasi nicht den Anruf nach 31 Tagen bekommen hat von seiner Ex-Freundin und dann die 31 Ananasdosen verschlingt.
0: Alle auf einmal, ne?
1: Alle auf einmal.
0: Ja.
1: Das fand ich an dem Film extrem wichtig, also extrem witzig.
0: Wichtig und witzig, ja.
1: Und dann kommt ja natürlich der ikonische zweite Teil. Obwohl, vielleicht sollte ich gar nicht so wie spoilern. Obwohl, doch, das kann man schon machen. Darum geht's ja auch. Aber ja, wo dann auch der Song beim zweiten Teil sehr präsent natürlich ist und die Frau in dem Imbiss quasi am Ende Stewardess wird, also Flugbegleiterin und dann um die ganze Welt fliegt, um diesen Ort zu entfliehen. Das fand ich echt cool. Welcher Wong Kar-wai-Film war denn dein erster Film, Henrik?
0: Pff, wahrscheinlich in The Mood for Love.
1: Das war der erste, den du geschaut hast?
0: Ja, ich würde sagen, das haut hin.
1: Okay, weil ich kann mich noch daran erinnern, als ich dich kennengelernt habe, damals mit 14, und ich zum ersten Mal bei dir zu Hause im Zimmer war, kann ich mich noch an das Poster von Fallen Angels erinnern.
0: Es kann auch sein.
1: Genau, deswegen dachte ich, dass das eventuell dein erster Film gewesen wäre. Weil da waren wir ja, also da warst du ja 15. Und du hattest ein Poster von Fallen Angels im Zimmer.
0: Was für Sachen du dich erinnerst. Ja, das kann auch sein, aber also das Erste, was ich so im Kopf habe, ist auf jeden Fall The Mood for Love.
1: Naja.
0: Aber ja, California Dreaming von den Mamas und Papas. Großartig.
1: Yes.
0: 2,5 Minuten Pop-Perfektion.
1: Ja, springen wir einfach direkt zum nächsten Film. Oder nee, zum nächsten Song. Aber vom selben Film.
0: Okay.
1: Chungking Express. Und zwar von Fei Wong Dreams.

0: Das war Dreams von Faye Wong und ein super Cover von The Cranberries.
1: Ja, stimmt, das sind Cranberries.
0: Genau, und als ich den Song in dem Film gehört habe, also weil der hört sich ja total an, als würde man ihn kennen natürlich, also wegen der Melodie. Aber wenn man dann das Kantonesische hört, denkt man halt so, boah, irgendwie geiler Song. Aber man zieht da schon sehr schnell eine Brücke, dass es halt ein Cover ist. Aber das finde ich irgendwie ganz geil. Also, dass es dann nochmal verkantonisiert wird.
1: Ja, absolut. Das kommt ganz gegen Ende, meine ich.
0: Ja, genau, ja.
1: Ja, und also sie, die das singt, ist ja auch die Schauspielerin aus dem
0: Genau,
1: Film.
0: das ist ja Wong.
1: Ja.
0: Also, die heißt auch Wong im Film.
1: Ihre Rolle, ihr Charakter,
0: Und es ist ein Klassiker des Cantopops geworden. Also
1: ja.
0: wahrscheinlich auch durch den Film natürlich. Okay, gehen wir direkt zum nächsten Song rüber. Zwar von The Flying Pickets, Only You.

0: Was ein perfekter Song, wenn man einsam ist und dann wieder ein bisschen Aufmunterung braucht, oder?
1: Also vor allem abgefahrener Sound. Also man hört hier dieses Schnipsen und so ein paar perkussive Elemente. Aber das meiste ist ja nur einmal die Main Vocals und dann diese ja, synthetischen Barbershop-Gesänge. Bom, bom, bom, bom, bom, bom, bom. Und ich glaube, das ist irgendwie so ein Mix aus echten Vocals und gesampelten Vocals, die dann irgendwie über ein Keyboard gespielt wurden. Und das klingt auf jeden Fall total schön, abgefahren.
0: Ja, ich finde es auch total spannend, wie viel Raum dieser Song hat, also oder Tiefe. Und irgendwie, als ich den Song gehört habe, man konnte sich so direkt in Fallen Angels wieder reinversetzen. Extrem geiler Song. Ich habe eigentlich auch, also ich habe mal geschaut, fast alle Filme schon mal geguckt, als ich relativ jung war, mit meiner Mutter. Und deswegen, wenn ich die jetzt heutzutage halt vermutlich dann so zum ersten Mal sehe und dann so die ersten paar Szenen auftauchen, dann blitzen mir wieder so Erinnerungen hoch, dass ich die schon mal irgendwie gesehen habe. Weil das waren ja klassische Kabel-1-Filme damals. Ja,
1: Echt?
0: die liefen immer auf Kabel 1.
1: Okay. Gibt's Kabel 1 eigentlich noch?
0: Oh, bestimmt. Ja, bei dem Wong Kar-wai-Film, ich meine, der hat natürlich so das moderne Kino nachhaltig beeinflusst. Aber was
1: Ja.
0: gefällt dir an dem Wong Kar-wai-Film? Oder jetzt vielleicht spezieller an Fallen Angels, Henrik?
1: Na, an Wong Kar-wai gefällt mir das sehr. Also er lässt dann ganz anders nachdenken über menschliche Beziehungen und Liebe vor allem. Und er schafft es, einzelnen Momenten so viel Raum und Luft zu geben und die so richtig, denen so eine Dichte zu verpassen. Ja? Also alles, der manchmal hatte das so eine kleine Szene, wo Menschen nur miteinander reden, sich in einem Raum aufhalten, die Straße runtergehen, dass sich das für den Zuschauer halt anfühlt, als würde man irgendwie die Zeit dehnen. Man schaut auf einer anderen Zeitebene zu und alles hat irgendwie so einen Effekt wie unter Wasser. Und man ist immer Voyeur bei ganz persönlichen, ganz privaten Sachen. Das ist man ja immer im Kino, das ist das Konzept, aber da besonders stark eben. Und das fühlt sich aber nie an, als würde man jemanden irgendwie heimlich das Schlüsselloch beobachten, sondern als wenn man irgendwie ein guter Freund, der zuschaut.
0: Ja, finde ich auch. Also mir ist auch aufgefallen, dass ja auch sein Thema immer sehr viel mit Liebe zu tun hat. Und es sind ja aber keine klassischen Liebesschnulzen, wo die in der Beziehung sich aufbaut und dann der ganze Film darum geht, dass die sich dann irgendwann am Ende küssen, sondern es ist immer eine
1: Ja.
0: subtile Art und Weise, wie er das verbildlicht. Und ja, also man merkt immer so eine hohe Spannung, die dann, also zwischen den Protagonisten, aber ohne dass
1: Ja.
0: wirklich irgendwie physische Kontakte entstehen, sondern rein mit der Szenografie und mit den Dialogen, die die dann führen. Und was mir auch noch total gut gefällt, ist durch so Szenen wie, dass mal der Protagonist schweigend irgendwie durch eine Gasse läuft, dass sehr lange Szenen entstehen, wo eigentlich nichts passiert, dass da halt extrem viel Spannung entsteht und genau das finde ich eigentlich überragend, wie er das rüberbringen kann mit den Bildern, die er projiziert. Und das ist ein guter Übergang zum nächsten Song, weil das ist eigentlich seine Liebesschnulze. Und zwar, welcher Film ist es, Henrik?
1: Wir haben ja eben schon drüber gesprochen, wahrscheinlich In the Mood for Love.
0: In the Mood for Love. Hier ist Shigeru Umebayashi mit Yumeji's Theme.

0: Alright.
1: Weißt du, woher der Song kommt?
0: Nee.
1: Also, der heißt ja Jumeji's Theme und das ist eigentlich eine Filmmusik aus einem anderen Film,
0: Oh,
1: die sich
0: wirklich?
1: von Kawai nur geliehen hat und quasi noch mehr verewigt hat durch seinen Film.
0: Aus welchem Film?
1: Der eigentliche Film heißt halt Jumeji oder Jumeji und ist ein japanischer Film.
0: Ja, spannend. Ja, muss man mal gucken, weil wahrscheinlich hat man da auch viel mehr Referenzen als nur den Song. Ja, geil. Das ist sehr gute Side-Info. Gehen wir nochmal ein bisschen zurück von der chronologischen Reihenfolge der Filme. Und wir gehen hier rein mit Javier Cugat mit Perfidia.

0: Hey. Ich finde das voll geil bei Wong Kar-wai, dass er, also auch in dem Mood for Love auf jeden Fall, dass er so auf lateinamerikanisch angehauchte Musik zurückgreift, die manchmal so auf den ersten Blick irgendwie nicht in diese Filme passen oder in diesen Kontext, aber irgendwie funktionieren die dann doch.
1: Wie ist das Stück gerade?
0: Perfidia, wenn ich das richtig ausspreche.
1: Wunderbar.
0: Wunderbar. Dann bleiben wir auf dem Kontinent Amerika. Und zwar, oh, das ist sehr schwierig auszusprechen, aber von Nat King Cole, Quasias, Quasias, Quasias.

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1: Ja, war doch quizás. Hätte ich Spanisch gehabt, würde ich das wissen.
2: Ja, vielleicht. Vielleicht,
1: vielleicht. Vielleicht.
2: Ja. Das bedeutet es nämlich. Ja, Nat King Cole, sowieso großartig. Und ja, der Song ist ja ein Standard. Gibt es ja in 1000 Versionen.
1: Ah ja?
2: Ja, ja, auf jeden Fall. Das ist auf jeden Fall ein Standard und den gibt es von allen möglichen Interpreten und vor allem auch in sehr vielen Sprachen. Mm. In Spanisch natürlich zuhauf, in Englisch gibt es den. Es gibt auch ziemlich viele französische Interpretationen davon.
1: Okay.
2: Vor allem im Englischen kennt man das, ich glaube von Doris Day, die Version ist ziemlich bekannt. Mm. Aber es gibt es auch von Bing Crosby, Katharina Valente, you name it. Und bestimmt auch von Michael Bublé.
1: Na, no, der Song war ja In the Mood for Love. Und jetzt ja, gehen wir ja mal zu einem Film, der bisher noch nicht aufgetaucht ist. Happy Together.
2: Ja.
1: Der Song ist von Caetano Veloso, hoffentlich richtig ausgesprochen. Und mit dem Song... 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

0: Zum Heulen schön.
1: Zum Heulen schön, oder? Also Happy Together habe ich, glaube ich, sogar am wenigsten in Erinnerung. Aber es ging,
0: Ja.
1: es hat nicht in Hongkong gespielt, wie sonst immer, sondern in Argentinien, glaube ich. Also irgendwo in Argentinien oder in Kolumbien.
0: Ich meine Argentinien, weil das sind doch auch diese Wasserfälle,
1: Ja.
0: über die wir auch schon in der Klaus-Doldinger-Folge gesprochen haben.
1: Ah ja.
0: Iguazu? So heißt es doch. Ja, und ich glaube, der gleiche Song oder die gleiche Version, das gibt es ja auch in ganz vielen Interpretationen, kommt auch in einem Film von Pedro Almodóvar vor. Sprich mit ihr. Da kommt, glaube ich, auch diese Fassung von Veloso. Ich wollte eigentlich schon immer mit dir auch eine Folge machen über brasilianische Musik, vor allem über Tropicália oder Tropicalismo. Und da war Veloso ja auch eine der tragenden Figuren. Vielleicht machen wir das demnächst mal.
1: Ja, und ich musste auch irgendwie voll dran denken mit der Gitarrengeschichte, die du mir letztens erzählt hast, dass du dir mal eine richtig geile klassische Gitarre geholt hast.
0: Ah, so.
1: Und dass
0: Ja.
1: ich das dann auch genauso anhört, wenn du das dann spielst.
0: Ja, ich werde es dir demnächst vorspielen. Es wird sich sicherlich genauso anhören, ja. Und du singst dann.
1: Ich war letztens zum ersten Mal Karaoke singen.
0: Aha. Welchen Song hast du gewählt?
1: Ach, nur so Trash. Aber
0: Come on.
1: ey, singen ist wirklich richtig schwer.
0: I know.
1: Also, daran habe ich auch direkt gemerkt, dass ich falsch gesungen habe, weil mein Hals oder mein Rachen direkt nach dem ersten Track richtig wehgetan hat. Und ich wusste,
0: Ja.
1: das lag nicht an den Kippen, die ich rauche, sondern wirklich an der Art, wie ich gesungen habe, weil ich das so richtig so aus dem Hals rausgedrückt habe.
0: Noch eine kurze Side-Info, um nochmal herauszuarbeiten, wie beeindruckend das ist, wenn Leute professionell singen. Ich hatte dir auch letztens erzählt von dem neuen Elvis-Konzertfilm, der übrigens sehr zu empfehlen ist. Epic heißt der. Da beschreibt er auch nochmal, er ist teilweise mehrere Monate am Stück mit seiner Band, wo er dann in Las Vegas aufgetreten ist, 7 Tage die Woche aufgetreten. Mit 2 bis 3 Sets
1: Boah, das
0: pro
1: muss
0: Nacht.
1: Horror gewesen sein.
0: Und er meinte, er und seine Band konnten, ich glaube, die Zahl war 472 Songs auswendig, die quasi auf Abruf sofort spielen können. Aber zurück zu Wong Kar-wai.
1: Ja, Trick zu Wong Kar Wai zu 2046.
2: Siebone.

Siboney von Connie Francis aus dem Film 2046. Gehen wir direkt zum nächsten Song rüber. Ein sehr bekannter Track, und zwar aus dem Film Happy Together. Happy Together von The Turtles.

0: Ohne das endet auf einem Dur-Akkord.
1: Du Klugscheißer.
0: Ja, das ist großartig. Das hast du gut ausgewählt. Das ist einer meiner absoluten
1: Ja,
0: Lieblingssongs.
1: und diese Backing Vocals, die sind so mächtig.
0: Ja.
1: Das
0: Und mit den Bläsern auch noch zusammen. Wahnsinn.
1: richtig, richtig geil.
0: Und Fun Fact, in dem Song Happy Together, Quatsch, in dem Film Happy Together, da gibt es auch, ich weiß nicht mehr welchen, aber da gibt es auch einen Frank Zappa-Song,
1: Ja,
0: wenn ich mich recht erinnere.
1: habe ich auch in der
0: Und
1: Recherche gesehen.
0: ja, und zwei von den Sängern von The Turtles, die sind, nachdem die Turtles sich aufgelöst haben Ende der 60er, in die Band von Frank Zappa eingetreten, zu den Mothers of Invention.
1: Ah,
0: Und
1: krass.
0: haben 2, 3 Jahre, waren die Teil des Live-Acts und haben auch auf einigen Studioalben mitgemischt. Und es gibt auch auf irgendeiner Frank Zappa und Mothers Live-Platte, gibt es auch so eine verrückte Version von denen zusammen, wo sie auch Happy Together spielen.
1: Geil, muss ich mir mal anhören.
0: Ja.
1: Ich muss mich ein bisschen sputen. Wir haben, glaube ich, gar nicht mehr so viel Zeit, aber ich habe noch ein paar Songs übrig.
0: Okay, leg los.
1: Puh. Ich glaube, den will ich auf jeden Fall spielen, weil ich das so gefeiert habe, dass Wonka Wai ein Martial Art Film gemacht hat. Und zwar The Grandmaster. Jetzt kommt der Song Are You Going With Me von The Pet Metheny Group.

0: Okay.
1: Großartig.
0: Ja, crazy Instrumente, oder?
1: Crazy Gitarrensound.
0: Ja.
1: Pat Metheny Group oder Pat Metheny Solo, ich weiß nicht, wie es betitelt ist genau, hat vor ein paar Wochen ein neues Album rausgebracht.
0: Ah ja?
1: Side Eye 3.
0: Ah, cool.
1: Ja, sehr empfehlenswert.
0: Ich komme jetzt zum letzten Song von unserer Reise durch Wong Kar-wais Filme und
1: Filmisches
0: das
1: Universum.
0: filmische Universum. A Journey Through Wong Kar-wai. Jetzt muss ich, oh, jetzt habe ich die Qual der Wahl. Aber ich glaube, ich gehe hier auch wieder mit einem Klassiker. Und zwar in dem Film Blueberry Nights mit dem Song Lonely People von America.

0: Das war Butter mit Jim und
1: Und Hendrik.
0: und wir sehen uns nächsten Monat. Bis zur nächsten Folge.
1: Tschüss zusammen.
0: Tschüss.

0: Ich habe den Song einfach zum ersten Mal auf Platte gehört. Weil ich eine America-Platte.
1: Hast du den auf Platte? Mhm. Bitte was?
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0: Check. Let's go.
1: Hallo und herzlich willkommen bei Joy Boys. 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